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1: 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Was ist der Velocity Discount System da, Vic? Jetzt haben wir den Start, alle Hydro-Québec.

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